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1: Ich bin Diana Kramer. Spanien ist Fußball-Weltmeister. Im Endspiel der XXL-WM entthronten die Spanier Titelverteidiger Argentinien um Superstar Lionel Messi mit einem 1:0-Sieg nach Verlängerung. Das entscheidende Tor erzielte Torres in der 106. Minute. Für Spanien ist es der zweite WM-Titel nach 2010. Zurück nach Deutschland. Nach dem Rücktritt von Unionsfraktionschef Jens Spahn will Bundeskanzler Friedrich Merz die Nachfolge schnell klären. Er schließt dabei einen Personalumbau in der Bundesregierung nicht aus. Es könnte eine Gelegenheit sein, noch einmal über die Aufstellung der Bundesregierung nachzudenken, sagte Merz im ZDF-Sommerinterview.
2: Als Kandidat Nummer 1 für den Fraktionsvorsitz gilt Kanzleramtschef Frei. Sollte er es werden, würde automatisch eine Kabinettsumbildung nötig. Das würde auch für Innenminister Dobrindt gelten, der ebenfalls für die Spahn-Nachfolge im Gespräch ist. Eine Hängepartie will Merz auf jeden Fall vermeiden. Wir werden relativ bald einen Vorschlag machen, sagte er im ZDF. Über das Wochenende führte der Kanzler Gespräche mit CSU-Chef Söder, der mit ihm zusammen das Vorschlagsrecht für den Fraktionsvorsitz hat. Aus Berlin Dirk Zeitler.
1: Das Handwerk in Deutschland findet wieder mehr Nachwuchs. Nach Angaben des Zentralverbands sind in den ersten 6 Monaten des Jahres knapp 67.800 neue Ausbildungsverträge unterschrieben worden. Fast 5% mehr als im Vorjahreszeitraum.
3: Während viele Industriebetriebe Stellen abbauen und weniger ausbilden, schlägt das Pendel im Handwerk gerade in die andere Richtung aus. Dachdecker, Elektroniker oder Anlagenmechaniker werden dringend gebraucht. Und das spricht sich offenbar herum. Handwerkspräsident Dittrich sagt, junge Menschen setzen wieder stärker auf sichere Jobs, gute Verdienstmöglichkeiten und echte Karrierechancen. Trotzdem bleiben noch mehr als 20.000 Ausbildungsplätze im Handwerk unbesetzt. Zoe Tassovali, Redaktion.
1: Der US-Elektroautobauer Tesla setzt dank wachsender Nachfrage und einer Gewinnsteigerung auf einen rasanten Ausbau der Produktion im deutschen Werk in Grünheide bei Berlin. Für das Geschäftsjahr 2026 prognostizierte die Tesla-Gesellschaft eine deutlich steigende Produktionsmenge im Vergleich zum Vorjahr. Die Kapazitätsauslastung in Grünheide soll entsprechend steigen.
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1: Indiga Matschulat. Spanien hat die Fußball-Weltmeisterschaft gewonnen. Im Finale entthronten die Spanier Titelverteidiger Argentinien mit einem 1:0-Sieg nach Verlängerung. Das entscheidende Tor erzielte Ferran Torres. Thomas Bremser, Spanien ist zum zweiten Mal Weltmeister geworden. Verdient?
2: Absolut verdient. Ich habe, glaube ich, kaum ein Spiel gesehen als neutraler Fußballfan, bei dem ich mich so sehr gefreut habe. Spanien hoch überlegen. Der erste Torschuss der Argentinier, Achtung, in der 120. Minute. Nicht zu sehen, außer Foulspiele, Nicklichkeiten und Provokationen, selbst noch nach Spielende. Auch Fußballfan und Sänger Robbie Williams sah das so bei Magenta TV.
3: It was just Spain. Argentina really didn't turn up.
2: Es hat nur Spanien gespielt, Argentinien ist gar nicht aufgetaucht, sagt er.
1: Dankeschön, Thomas Bremser. Die CDU-Spitze berät nach dem Rücktritt von Unionsfraktionschef Spahn heute über das weitere Vorgehen. Neben dem Präsidium kommt auch der Vorstand der Bundestagsfraktion zusammen. Bundeskanzler Merz will die Nachfolge von Spahn zügig regeln und hat am Wochenende schon Gespräche mit CSU-Chef Söder geführt. Als Kandidat Nummer 1 für den Fraktionsvorsitz gilt der momentane Kanzleramtschef Thorsten Frey. In Deutschland wurde im vergangenen Jahr deutlich mehr verdient als noch ein Jahr vorher. Das sogenannte Medianentgelt für einen Vollzeitbeschäftigten sei um gut 5% oder 203 Euro auf 4.217 Euro brutto monatlich gestiegen. Das teilte die Bundesagentur für Arbeit mit.
4: Das deutliche Plus erklärt sich durch höhere Tarifabschlüsse, so die Bundesagentur. Noch immer verdienen Frauen weniger als Männer, rund 300 Euro weniger. Grund dafür sind vor allem unterschiedliche Berufsfelder und Karrierepausen aufgrund familiärer Entwicklungen. Während Menschen ohne Berufsabschluss im Mittel 3.100 Euro erzielten, war das bei Vollzeitbeschäftigten mit Berufsabschluss rund 4.000 Euro. Das Medianentgelt ist der Verdienst, bei dem genauso viele Vollzeitbeschäftigte darüber liegen wie darunter, also ein Mittelwert. Spitzenverdienste von Milliardären sind nicht mit einberechnet. Tine Klimach, Nachrichtenredaktion.
1: Jürgen Klopp ist frei für das Amt des Fußball-Bundestrainers. Bis zur endgültigen Einigung müsse man sich noch ein wenig gedulden, sagte er bei Magenta TV. Zweifel gebe es aber praktisch nicht mehr.
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1: Ich bin Lea Matschulat. Spanien ist Fußball-Weltmeister. Das Team siegte im WM-Finale gegen Titelverteidiger Argentinien mit 1:0. Den Siegtreffer schoss Ferran Torres erst in der Verlängerung.
2: Ein weinender Lionel Messi vor der blau-weißen Fankurve und jubelnde Spanier. Das sind die Abschlussbilder dieser WM. Der spanische Sieg hochverdient. Über das gesamte Spiel ist das Team dominant. Argentinien und Messi finden nicht statt, außer mit Fouls und Unsportlichkeiten. Die XXL-WM findet somit einen würdigen Sieger. Nach dem Spiel werden US-Präsident Trump und FIFA-Boss Infantino ausgepfiffen und überreichen dann Hand in Hand den WM-Pokal. Trump will das Siegerpodest gar nicht mehr verlassen. Thomas Bremser, Nachrichtenredaktion.
1: Die CDU-Spitze berät nach dem Rücktritt von Unionsfraktionschef Spahn heute über das weitere Vorgehen. Neben dem Präsidium kommt auch der Vorstand der Bundestagsfraktion zusammen. Kanzler Merz will die Nachfolge von Spahn zügig regeln und hat am Wochenende schon Gespräche mit CSU-Chef Söder geführt. Als Kandidat Nummer 1 für den Fraktionsvorsitz gilt Kanzleramtschef Thorsten Frey. Das US-Militär hat nach eigenen Angaben erneut Ziele im Iran angegriffen, die 9. Nacht in Folge. Der Krieg eskaliert seit Anfang des Monats im Streit um die für den weltweiten Energiehandel wichtige Straße von Hormus erneut.
3: Experten waren bereits vor einer schwer aufzuhaltenden Eskalationsspirale. Inmitten dieser Spannungen stocken die USA ihre Militärpräsenz in der Region laut US-Medien weiter auf. Wie das Wall Street Journal und die New York Times berichten, verlegen die USA mehr Kampfjets in den Nahen Osten, auch von US-Stützpunkten in Deutschland und Großbritannien. Auch Tankflugzeuge sollen sich auf dem Weg in die Region befinden. Diana Kramer, Nachrichtenredaktion.
1: Elektroautos sind in den vergangenen 5 Jahren deutlich günstiger geworden. Inflationsbereinigt sanken die Listenpreise von 2020 bis 2025 um 18%, wie eine Untersuchung unter anderem des Fraunhofer Instituts für System- und Innovationsforschung zeigt. Die Preise für Verbrenner legten im gleichen Zeitraum inflationsbereinigt um 2% zu. Damit verschieben sich die echten Kosten pro Kilometer klar zugunsten der E-Autos.
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1: Ich bin Lea Matschulat. Die CDU-Spitze spricht heute darüber, wie es nach dem Rücktritt von Unionsfraktionschef Spahn weitergeht. CDU-Chef und Bundeskanzler Merz will die Nachfolge zügig regeln und hat dazu bereits mit CSU-Chef Söder gesprochen.
2: Als Favorit für den Fraktionsvorsitz gilt Kanzleramtschef Frei. Sollte er das Amt übernehmen, wäre eine Kabinettsumbildung nötig. Merz schloss im ZDF weitere Personalentscheidungen nicht aus. Aus der Union kommen Forderungen nach einer schnellen Klärung. Auch aus der Opposition gibt es den Ruf nach einem personellen Neuanfang. Spahn und sein Ehemann hatten vergangene Woche bekannt gegeben, dass sie Eltern geworden sind. Eine Leihmutter in den USA brachte ihren Sohn zur Welt. Damit umgingen die beiden ein in Deutschland geltendes Verbot, das Spahn als CDU-Politiker mitgetragen hatte. David Riemer, Nachrichtenredaktion.
1: In Deutschland wurde im vergangenen Jahr deutlich mehr verdient als noch ein Jahr vorher. Das sogenannte Medianentgelt für einen Vollzeitbeschäftigten sei um gut 5% oder 203 Euro auf 4.217 Euro brutto monatlich gestiegen. Das teilte die Bundesagentur für Arbeit mit.
3: Das deutliche Plus erklärt sich durch höhere Tarifabschlüsse, so die Bundesagentur. Noch immer verdienen Frauen weniger als Männer, rund 300 Euro weniger. Grund dafür sind vor allem unterschiedliche Berufsfelder und Karrierepausen aufgrund familiärer Entwicklungen. Während Menschen ohne Berufsabschluss im Mittel 3.100 Euro erzielten, war das bei Vollzeitbeschäftigten mit Berufsabschluss rund 4.000 Euro. Das Medianentgelt ist der Verdienst, bei dem genauso viele Vollzeitbeschäftigte darüber liegen wie darunter, also ein Mittelwert. Tine Klimach, Nachrichtenredaktion.
1: Seit Tagen attackieren sich die Streitkräfte der USA und des Irans gegenseitig und es wächst die Sorge vor einem noch umfassenderen Krieg. Washington verlegt US-Medienberichten zufolge weitere Kampf- und Tankflugzeuge in die Konfliktregion. Um Angriffe des Irans auf Handelsschiffe in der Straße von Hormuz zu unterbinden, bombardierte das US-Militär in der nunmehr 9. Nacht in Folge Ziele in der Islamischen Republik. Die spanische Fußballnationalmannschaft wird nach ihrem Triumph bei der WM am frühen Nachmittag zurück in Madrid erwartet, zu einer Riesenparty mit hunderttausenden Fußballfans. Das Flugzeug mit den neuen Weltmeistern soll gegen 12.50 Uhr landen. Spanien hatte sich im WM-Finale mit 1:0 gegen Argentinien durchgesetzt.
4: Wetter. Durchweg sonnig. Den Durchzug von Wolkenfeldern erwarten wir heute nur selten. Die Temperaturen liegen um 30 Grad im Tagesverlauf. Der Wind weht stark aus nördlichen Richtungen in den Böen bis zu 45 km/h schnell. Sonnenuntergang um 5 Minuten vor 9 heute Abend. In der Nacht liegen die Tiefstwerte um 22 Grad. Tendenz auch in den kommenden Tagen sonnig und heiß mit Tageshöchstwerten um 30 Grad und mäßigem bis starkem Wind aus Norden.
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5: Na, da starten wir doch in eine neue Woche. Ich begrüße Sie an diesem Montag, heute ja der 20. Juli. Na, kurz vor 8 ist es. Einen guten Morgen wünsche ich Ihnen. Hier ist Ed Sheeran.

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1: Ja, guten Tag, meine Damen und Herren. Herzlich willkommen bei unserem neuen Sprachkurs, Spanisch natürlich. Wir fangen jetzt wieder an und versuchen Ihnen ein wenig Spanisch beizubringen hier übers Radio. Und zwar in Zusammenarbeit mit der Sprachschule Sotis. Mein Name ist Jens Gindiger. Ich werde Sie begleiten durch diesen Kurs. Hoffe, dass es Ihnen viel Spaß macht und würde sagen, wir fangen gleich mal an. Das erste Kapitel ist natürlich wie üblich die Aussprache. Wir beginnen hier mit den spanischen Buchstaben, die anders ausgesprochen werden als im Deutschen. Erstmal eine Sonderheit, Sie kennen das alle, das N mit diesem Schleier drauf, das wird ausgesprochen wie ein NJ. Ja, Sie können also als Beispiel España, kennt jeder, oder aber auch mañana, heißt morgen. Allerdings, wenn man hier so die Gegebenheiten kennt, kann man auch sagen, dass mañana ein unbestimmter Zeitpunkt in der Zukunft ist. Dann haben wir das Doppel-L. Das Doppel-L wird ausgesprochen wie LJ, beziehungsweise nur wie J. Llevar heißt bringen oder tragen. Auf dem Festland wird es sehr oft ausgesprochen wie LJ. Allerdings hier, dadurch, dass wir viel Beziehungen zu Südamerika haben, sagt man einfach nur J. Also llevar. CH ist auch ein eigener Buchstabe. Coche, das Auto. Diese drei Buchstaben, die ich Ihnen gerade genannt habe, also das N, das Doppel-L und das CH, ich sage extra Buchstaben, weil Sie die auch unter einer eigenen Rubrik im Wörterbuch finden. Ja, also wenn Sie jetzt irgendwo was nachschlagen, zum Beispiel llevar, dürfen Sie nicht unter L nachschauen, sondern unter LJ. Ja. Dann machen wir weiter mit dem J. Das wird immer ausgesprochen wie ein CH. Vorsicht, im Deutschen gibt es zwei CHs. Sie haben einmal das Ich, das Weiche, und das Auch. Und Sie sprechen das Spanische J immer wie das Auch aus. Gutes Beispiel, Jarra bedeutet der Krug, ist allerdings auch zu gebrauchen für ein großes Bier vom Fass. Sprich, das nächste Mal, wenn Sie am Strand ein großes Bier bestellen möchten, dann sagen Sie una jarra, por favor. Dann bekommen Sie automatisch ein großes Bier vom Fass. Es ist also kein Problem, es wird nicht nochmal nachgefragt. Und Sie brauchen nicht zu erklären, ja, groß und Fass und... Also una jarra. Dann haben wir das V. Das V ist immer ausgesprochen wie ein weiches B. Es ist so ein Mittelding. Manche Spanier sprechen das wie ein richtiges B aus, andere wie ein V. Das Beste wäre das weiche V, das weiche B. Beispiel Bino. Es ist also nicht Vino und auch nicht Bino, sondern Bino. So ein Mittelding. Dann das S. Bitte tun Sie mir den Gefallen. Es hört sich für die Spanier fürchterlich an, wenn Sie sagen Casa. Ja, das S, das weiche S, das gibt's im Spanischen nämlich nicht. Sie müssen immer scharf aussprechen. Zum Beispiel Casa. Ja, es gibt ja viele Restaurants, die Casa Juan, Casa Maria heißen. Und wenn Sie jetzt, ja, Casa Juan sagen, das klingt wirklich fürchterlich. Ich bekomme heute noch eine Gänsehaut, wenn ich's höre. Und, bitte immer nur ein scharfes S. Das Z, Sie haben mit Sicherheit auf dem Festland schon mal gehört. Zaragoza, das wird ausgesprochen wie ein TH auf dem spanischen Festland. Hier allerdings haben wir nur ein scharfes S, Zaragoza. Oder aber das Beispiel Zanahoria, die Möhre, Karotte, wird ausgesprochen wie ein scharfes S. Sie haben hier wieder ein Beispiel für den südamerikanischen Einfluss auf der Insel, denn auch in ganz Südamerika wird das so ausgesprochen. Das H ist stumm. Ja, das wird also nicht mitgesprochen. Habitación wird zwar mit einem H geschrieben, aber nicht ausgesprochen. Sie haben hier ein gutes Beispiel. Ganz oft, wenn jemand von Ihnen Italienisch spricht, haben Sie im Italienischen F anstelle des spanischen Hs. Sprich, Farina, das Mehl auf Italienisch, wäre im Spanischen Harina. Und zwar mit H geschrieben am Anfang, aber auch hier stimmlos. Ja, das wäre für heute erstmal schon alles. Wir machen beim nächsten Mal weiter, morgen mit den letzten Buchstaben, die auch noch anders ausgesprochen werden im Spanischen als im Deutschen. Und ich wünsche Ihnen noch einen schönen Tag. Bis morgen. Tschüss.
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2: Soweit also der Spanischkurs für heute. Sie haben es gemerkt, da ging es ganz von vorne los für die Anfänger. Also lohnt es sich noch mit einzusteigen. Und heute Mittag dann auch nochmal die Wiederholung dieser Lektion. Und zwar um 13 Uhr, circa 30 Minuten. Ja, morgen geht's weiter hier an dieser Stelle mit dem Spanischkurs. Danke auch nochmal an Jens Kinderler von der Sprachschule SOTIS. Ich begrüße Sie, wünsche Ihnen einen guten Montagmorgen. Hier ist Lionel Richie.
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1: Mit Fabian von Davans. Ein komplizierter Rettungseinsatz hat sich am Wochenende an der Papagayo-Küste bei Playa Blanca abgespielt. Eine Frau ist zwischen den Stränden Playa del Pozo und Playa de las Mujeres gestürzt. Dabei hat sie sich vermutlich das Handgelenk gebrochen. Weil die felsige Stelle vom Land aus kaum erreichbar gewesen ist, haben die Einsatzkräfte den Seeweg gewählt. Sie haben die Verletzte mit einem Jetski zum Hafen von Playa Blanca gebracht. Dort hat eine Ambulanz die Frau übernommen und ins Krankenhaus Dr. José Molina Rosa gebracht. Für einen etwa 60 Jahre alten Mann ist ein Badeunfall auf Fuerteventura tödlich ausgegangen. Der Mann ist am Freitagnachmittag an der Playa Coralejo Viejo bewusstlos aus dem Wasser geborgen worden. Er hat sich zu diesem Zeitpunkt bereits in einem Herz-Kreislauf-Stillstand befunden. Strandretter sowie medizinische Kräfte des Gesundheitszentrums und des Kanarischen Rettungsdienstes haben sofort mit der Wiederbelebung begonnen. Sie haben das Leben des Mannes jedoch nicht mehr retten können. Der Unfall ist gegen 14.40 Uhr bei der Notrufzentrale gemeldet worden. Ein automatisches Warnsystem hat über dem Atlantik offenbar einen schweren Zwischenfall zwischen zwei Passagierflugzeugen verhindert. Ein Airbus von Iberia und eine Boeing von Air Europa haben dieselbe Flugroute in entgegengesetzter Richtung benutzt. Beide Maschinen sind nach Angaben der Fluglotsengewerkschaft Spica auf gleicher Höhe unterwegs gewesen. Das Antikollisionssystem hat dem Iberia Airbus den Sinkflug und der Air Europa Maschine gleichzeitig den Steigflug vorgegeben. Der Vorfall hat sich bereits am 10. Juli im kanarischen Luftraum ereignet. Die Gewerkschaft fordert nun eine genaue Untersuchung.
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1: Wetter. Heiß und sonnig mit Temperaturen tagsüber von bis zu 33 Grad. Weiterhin gilt eine Hitzewarnung der spanischen Wetteragentur AEMET. Heute weht der Wind stark aus nördlichen Richtungen in den Böen bis zu 40 km/h schnell. Sonnenuntergang gegen 20.52 Uhr. In der Nacht liegen die Tiefstwerte um 22 Grad. Tendenz auch in den kommenden Tagen sonnig und heiß mit Temperaturen jenseits der 30 Grad Marke und starkem Wind aus Norden.
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2: Erstmal danke, Fabian. Soweit die Wetterprognose und die Lokalnachrichten. 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

Serge? Na, Maroon 5 waren das an diesem Montag und bei uns gleich wieder die Nachrichten aus Deutschland und der Welt. Danach geht's weiter mit den Insel-News, aber nur jetzt vor den aktuellen Meldungen haben wir auch noch Music. Blue 6 haben wir aufgelegt und das hier ist Cap Mo.

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1: Ich bin Lea Matschulat. Die CDU-Spitze spricht heute darüber, wie es nach dem Rücktritt von Unionsfraktionschef Spahn weitergeht. CDU-Chef und Bundeskanzler Merz will die Nachfolge zügig regeln und hat dazu bereits mit CSU-Chef Söder gesprochen.
2: Als Favorit für den Fraktionsvorsitz gilt Kanzleramtschef Frey. Sollte er das Amt übernehmen, wäre eine Kabinettsumbildung nötig. Merz schloss im ZDF weitere Personalentscheidungen nicht aus. Aus der Union kommen Forderungen nach einer schnellen Klärung. Auch aus der Opposition gibt es den Ruf nach einem personellen Neuanfang. Spahn und sein Ehemann hatten vergangene Woche bekannt gegeben, dass sie Eltern geworden sind. Eine Leihmutter in den USA brachte ihren Sohn zur Welt. Damit umgingen die beiden ein in Deutschland geltendes Verbot, das Spahn als CDU-Politiker mitgetragen hatte. David Riemer, Nachrichtenredaktion.
1: In Deutschland wurde im vergangenen Jahr deutlich mehr verdient als noch ein Jahr vorher. Das sogenannte Medianentgelt für einen Vollzeitbeschäftigten sei um gut 5% oder 203 Euro auf 4.217 Euro brutto monatlich gestiegen. Das teilte die Bundesagentur für Arbeit mit.
3: Das deutliche Plus erklärt sich durch höhere Tarifabschlüsse, so die Bundesagentur. Noch immer verdienen Frauen weniger als Männer, rund 300 Euro weniger. Grund dafür sind vor allem unterschiedliche Berufsfelder und Karrierepausen aufgrund familiärer Entwicklungen. Während Menschen ohne Berufsabschluss im Mittel 3.100 Euro erzielten, war das bei Vollzeitbeschäftigten mit Berufsabschluss rund 4.000 Euro. Das Medianentgelt ist der Verdienst, bei dem genauso viele Vollzeitbeschäftigte darüber liegen wie darunter, also ein Mittelwert. Tine Klimach, Nachrichtenredaktion.
1: Seit Tagen attackieren sich die Streitkräfte der USA und des Irans gegenseitig und es wächst die Sorge vor einem noch umfassenderen Krieg. Washington verlegt US-Medienberichten zufolge weitere Kampf- und Tankflugzeuge in die Konfliktregion. Um Angriffe des Irans auf Handelsschiffe in der Straße von Hormuz zu unterbinden, bombardierte das US-Militär in der nunmehr 9. Nacht in Folge Ziele in der Islamischen Republik. Die spanische Fußballnationalmannschaft wird nach ihrem Triumph bei der WM am frühen Nachmittag zurück in Madrid erwartet, zu einer Riesenparty mit hunderttausenden Fußballfans. Das Flugzeug mit den neuen Weltmeistern soll gegen 12.50 Uhr landen. Spanien hatte sich im WM-Finale mit 1:0 gegen Argentinien durchgesetzt.
4: Wetter. Heiß und sonnig mit Temperaturen tagsüber von bis zu 33 Grad. Weiterhin gilt eine Hitzewarnung der spanischen Wetteragentur AEMET. Heute weht der Wind stark aus nördlichen Richtungen in Böen bis zu 40 km/h schnell. Sonnenuntergang gegen 20.52 Uhr. In der Nacht liegen die Tiefstwerte um 22 Grad. Tendenz auch in den kommenden Tagen sonnig und heiß mit Temperaturen jenseits der 30 Grad Marke und starkem Wind aus Norden.
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5: Na, ich begrüße Sie an diesem Montag. Hoffe doch mal, Sie hatten ein gelungenes Wochenende. Na, bei uns auch gleich die Interviewtime, aber jetzt gibt's erstmal Musik zum Start in den Tag. Einen guten Morgen wünsche ich Ihnen. Hier ist Olivia Dean.

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Na Justin Timberlake war das an diesem Montag und bei uns geht es gleich um unsere innere Uhr und die Schmerzempfindlichkeit, denn die Tageszeit, die ist da tatsächlich entscheidend. Das Ganze nennt sich Chronomedizin, ist noch relativ neu, aber es gibt jüngst veröffentlichte Studien und worum es da ganz genau geht, das verrät uns gleich mal Dr. Klaus Dahm. Er ist Mediziner und Chefredakteur des Gesundheitsmagazins MyLife und ich begrüße ihn gleich zum Thema am Telefon zum Interview. Vorher noch Music mit Al Jarreau, Calvin Harris haben wir aufgelegt und das hier ist Wendy Crawford.

Hm, aber es war ein Trio. Bob James, David Sanborn und Al Jouau waren das an diesem Montag. Und na, bei uns geht's ja jetzt um die Tageszeit und unsere Schmerzempfindlichkeit. Denn Zahnarzttermine zum Beispiel sollte man künftig mit dem Wissen, welches wir heute haben, lieber auf den Nachmittag oder den frühen Abend legen. Denn dann wirken nicht nur die Narkose, sondern auch Schmerzmittel besser. Das haben jetzt zumindest ganz seriös Wissenschaftler herausgefunden, die sich mit dem Prozessen rund um unsere innere Uhr beschäftigen. Je nach Tageszeit reagiert unser Körper nämlich ganz unterschiedlich. Und wieso das?

0: oder auch Chronobiologie genannt. Das ist ein relativ neues Forschungsfeld, aber da sind wirklich sehr, sehr aufschlussreiche Studien veröffentlicht worden. Beispielsweise, unser menschliches Schmerzempfinden ist nach 13 Uhr um ein gutes Drittel schwächer als am Vormittag. Das hängt halt mit unserem Biorhythmus zusammen und dem damit verbundenen Endorphinhaushalt. Nachts und morgens wird es halt weniger gebildet, damit wir sozusagen, das ist entwicklungsgeschichtlich bedingt, in der Nacht die Alarmsignale des Körpers nicht verschlafen. Nachmittags steigt der Spiegel dann halt deutlich an. Das bewirkt dann eben auch, dass beispielsweise Narkosen viel, viel wirkungsvoller sind nachmittags. Das heißt, Zahnarzttermin, kleiner Tipp, dann lieber nachmittags legen.
1: Na, dieser Rhythmus wird ja auch als unsere innere Uhr bezeichnet. Wie funktioniert die denn genau?
0: Das ist sehr, sehr komplex. Also jede Zelle und eben auch unsere, ja, damit auch die Organe folgen halt im Groben sozusagen Ruhe- und Wachzeiten oder Tag und Nacht. Blutdruck, Puls, Körpertemperatur, all das ändert sich im Tagesverlauf. Und der wichtigste Faktor ist bei all diesen Aspekten ist immer das Tageslicht. Sobald es hell wird, wird halt sozusagen das Auge und damit das Sehen, der Sehnerv, der dann wiederum das Gehirn informiert, gefüttert und diese ganzen Informationen werden verarbeitet. Aber abgesehen von diesem Taktgeber, gibt es eben auch noch eine genetische Disposition. Also man kennt das ja so aus dem Volksmund, ob man jetzt eher eine Eule oder eine Lerche ist. Das heißt, ob man eher morgens aktiv und sozusagen vital ist oder ob man eher in der Nacht dann zur Höchstform aufläuft. Das ist halt überwiegend genetisch bedingt. Und das kann man aber untersuchen lassen und da gibt es mittlerweile sehr interessante Ansätze, um sozusagen individuell den eigenen Typ zu bestimmen.
1: Na, nun haben wir ja das Schmerzempfinden angesprochen. Gilt das dann auch für Medikamente oder anders gefragt, können Sie uns ein Beispiel nennen, wie die Tageszeit medizinische Behandlung beeinflusst?
0: Ja, also es gibt ganz interessante neue Studien, die darauf abzielen, also die Erkenntnis dieser Studie ist, dass, weil es beispielsweise Cholesterinsenker, das ist ja etwas, was sozusagen in Deutschland sehr, sehr weit verbreitet ist, die sollten eher am Abend eingenommen werden als am Morgen, weil halt nachts die Werte deutlich höher sind und damit die Cholesterinsenker einfach eine bessere Wirkung entfalten können. Auch Herzklappen-OPs beispielsweise sollten eher am Nachmittag durchgeführt werden, weil es dann deutlich weniger Komplikationen kommt. Das ist alles unendlich komplex. Das ist ein Forschungsgebiet, bei dem sehr, sehr viele Forschergruppen am Augenblick aktiv sind. Und da werden wir noch relativ viele spannende Ergebnisse erwarten können.
1: Na, bleiben wir dran, aber an dieser Stelle unsere Zeit leider schon wieder rum. Jede Menge mehr zum Thema zum Nachlesen. Ihren ganzen Bericht gibt es natürlich im Magazin MyLife. Herr Dr. Dahm, ich bedanke mich fürs Gespräch. Tschüss.

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John Newman war das an diesem Montag und bei uns wird's gleich auch schon wieder Zeit für die Nachrichten aus Deutschland und der Welt. Na, gleich danach geht's weiter mit den Inselnews, aber jetzt vor den aktuellen Meldungen haben wir auch noch Music. Meister haben wir aufgelegt und das hier ist Washford.

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1: Ich bin Katrin Müller. Nach dem Rücktritt von Unionsfraktionschef Jens Spahn berät die CDU-Spitze heute über das weitere Vorgehen. CDU-Chef und Bundeskanzler Friedrich Merz will die Nachfolge zügig regeln und hat dazu bereits mit CSU-Chef Markus Söder gesprochen.
2: Als Favorit für den Fraktionsvorsitz gilt Kanzleramtschef Frey. Sollte er das Amt übernehmen, wäre eine Kabinettsumbildung nötig. Merz schloss im ZDF weitere Personalentscheidungen nicht aus. Aus der Union kommen Forderungen nach einer schnellen Klärung. Auch aus der Opposition gibt es den Ruf nach einem personellen Neuanfang. Spahn und sein Ehemann hatten vergangene Woche bekannt gegeben, dass sie Eltern geworden sind. Eine Leihmutter in den USA brachte ihren Sohn zur Welt. Damit umgingen die beiden ein in Deutschland geltendes Verbot, das Spahn als CDU-Politiker mitgetragen hatte. David Riemer, Nachrichtenredaktion.
1: Die Ölpreise sind heute im frühen Handel wegen des sich weiter verschärfenden Iran-Kriegs erneut gestiegen. Der Preis für ein Barrel der Nordseesorte Brent zur Lieferung im September kletterte in der Nacht um bis zu 4% auf gut 91 US-Dollar und damit zum ersten Mal seit Anfang Juni über die Marke von 90 Dollar. Im Nahen Osten wächst die Sorge vor einem noch umfassenderen Krieg. In Deutschland wurde im vergangenen Jahr deutlich mehr verdient als noch ein Jahr davor. Das sogenannte Medianentgelt für einen Vollzeitbeschäftigten sei um rund 5% oder gut 200 Euro auf knapp 4.220 Euro brutto monatlich gestiegen. Das teilte die Bundesagentur für Arbeit in Nürnberg mit.
3: Das deutliche Plus erklärt sich durch höhere Tarifabschlüsse, so die Bundesagentur. Noch immer verdienen Frauen weniger als Männer, rund 300 Euro weniger. Grund dafür sind vor allem unterschiedliche Berufsfelder und Karrierepausen aufgrund familiärer Entwicklungen. Während Menschen ohne Berufsabschluss im Mittel 3.100 Euro erzielten, war das bei Vollzeitbeschäftigten mit Berufsabschluss rund 4.000 Euro. Das Medianentgelt ist der Verdienst, bei dem genauso viele Vollzeitbeschäftigte darüber liegen wie darunter, also ein Mittelwert. Spitzenverdienste von Milliardären sind nicht mit einberechnet. Tine Klimach, Nachrichtenredaktion.
1: Zum Sport. Die spanische Fußballnationalmannschaft wird nach ihrem Triumph bei der WM am frühen Nachmittag zurück in Madrid erwartet. Zu einer Riesenparty mit hunderttausenden Fußballfans. Spanien hatte sich im WM-Finale mit 1:0 gegen Argentinien durchgesetzt. Im Lauf des Tages wird auch König Felipe die Mannschaft empfangen.
4: Wetter. Heiß und sonnig mit Temperaturen tagsüber von bis zu 33 Grad. Weiterhin gilt eine Hitzewarnung der spanischen Wetteragentur AEMET. Heute weht der Wind stark aus nördlichen Richtungen in den Böen bis zu 40 km/h schnell. Sonnenuntergang gegen 20.52 Uhr. In der Nacht liegen die Tiefstwerte um 22 Grad. Tendenz auch in den kommenden Tagen sonnig und heiß mit Temperaturen jenseits der 30 Grad Marke und starkem Wind aus Norden.
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5: Na, Montag, heute ja der 20. Juli. Begrüße Sie, freue mich, dass Sie dabei sind. Na, bei uns auch gleich in dieser Stunde wieder die Lokalnachrichten und der Veranstaltungskalender. Aber jetzt gibt's erstmal Music. Einen guten Vormittag wünsche ich Ihnen. Hier ist der Anderson Pack.

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Na Curtis, Mayfeld war das an diesem Montag und bei uns gleich wieder Kollege Fabian hier mit dem Neuesten der Kanaren und der Wetterprognose, aber vor den lokalen Nachrichten auch noch ein Stück Musik, hier sind die Staple Singers.

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1: Mit Fabian von Davans. Die direkte Schiffsverbindung zwischen Fuerteventura und dem spanischen Festland ist nicht Teil der staatlichen Versorgungspflicht. Das hat das Verkehrsministerium dem Cabildo mitgeteilt. Die bisherige Zwischenstation in Puerto del Rosario ist lediglich eine freiwillige Zusatzleistung der Reederei gewesen. Das Unternehmen hat diesen Stopp inzwischen gestrichen. Die staatlich garantierte Verbindung umfasst nach Angaben des Ministeriums nur die beiden kanarischen Hauptinseln. Cabildo-Präsident Lola Garcia hat die Entscheidung scharf kritisiert. Fuerteventura werde wegen seines Status als nicht-kapitale Insel erneut strukturell benachteiligt. Nach mehr als 20 Jahren erhält Lanzarote erstmals verbindliche Regeln für besonders stark belastete Taxistandorte. Das Cabildo hat das sogenannte Reglement für sensible Bereiche beschlossen und amtlich veröffentlicht. Es gilt vor allem für den Flughafen César Manrique und den Hafen von Arrecife. Dort soll das Taxiangebot künftig bei außergewöhnlich hoher Nachfrage inselweit koordiniert werden können. Damit reagiert die Inselregierung auf wiederkehrende Engpässe bei vielen Flugankünften oder Kreuzfahrtpassagieren. Das Regelwerk schafft zugleich eine rechtliche Grundlage für den flexibleren Einsatz der vorhandenen Taxis. Mit angeblichen Kunden für Ferienwillen soll eine Gruppe eine Tourismusfirma auf Lanzarote um rund 20.000 Euro gebracht haben. Die Guardia Civil hat 5 Menschen als Beschuldigte vernommen und 6 weitere identifiziert. Ein mutmaßlicher Vermittler hat der Firma im vergangenen Jahr zahlungskräftige Feriengäste versprochen. Dafür sollte er eine Provision erhalten. Nach den Ermittlungen sind jedoch falsche Dokumente und fremde Identitäten verwendet worden. Die Polizei prüft deshalb neben Betrug auch Urkundenfälschung, Identitätsmissbrauch und die Mitgliedschaft in einer kriminellen Gruppe. Weitere Festnahmen sind nicht ausgeschlossen.
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1: Wetter. Heiß und sonnig mit Temperaturen tagsüber von bis zu 33 Grad. Weiterhin gilt eine Hitzewarnung der spanischen Wetteragentur AEMET. Heute weht der Wind stark aus nördlichen Richtungen in den Böen bis zu 40 km/h schnell. Sonnenuntergang gegen 20.52 Uhr. In der Nacht liegen die Tiefstwerte um 22 Grad. Tendenz auch in den kommenden Tagen sonnig und heiß mit Temperaturen jenseits der 30 Grad Marke und starkem Wind aus Norden.
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2: Na, erstmal danke, Fabian. Soweit die Wetterprognose und die Lokalnachrichten. Und ja, an diesem Wochenende wird gefeiert auf Lanzarote ein riesiges Open-Air-Music-Festival, nämlich Lava Live. Oh, ist eine große Bühne aufgebaut, die sieht man auch schon von Weitem, und zwar in Arrecife beim Cabildo-Gebäude. Und ja, dort werden an diesem Freitag und am Samstag insgesamt mehr als 12 Bands live auftreten und da werden Tausende von Menschen mitfeiern. Noch gibt's Tickets, also vielleicht haben Sie Lust, dabei zu sein. Wir haben da aber auch noch alle weiteren Infos für Sie bei uns gleich im Veranstaltungskalender.

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1: An diesem Wochenende wird gefeiert auf Lanzarote das Lava Life Festival. Da ist eine riesige Bühne aufgebaut, und zwar in Arrecife, direkt beim Festivalgelände dort, beim Cabildo-Gebäude. Und da wird an diesem Freitag und am Samstag Music nonstop geboten. Am Freitagabend dann der unumstrittene Stargast Juan Luis Guerra, aber auftreten werden auch Ana Menach, Juan Ventura, Malpeche, Rancho, El Selector wird dann auch noch für Stimmung sorgen. Und am Samstag geht's gleich weiter mit dem Festival. Auch dann wieder 5 Bands live auf der Bühne, unter anderem Nicky Jam, Barry B, Club Grassau und viele weitere. Da wird also getanzt. Ab 17 Uhr ist dann immer Einlass, und da empfiehlt sich wirklich vorab online die Tickets zu kaufen. Die gibt's über die offizielle Festival-Website lavalifefestival.com, denn die Abendkassen werden auch noch geöffnet sein. Allerdings werden da wirklich lange Schlangen erwartet. Das

sich kaum. An diesem Freitag und am Samstag dann also in Arrecife das Open Air Music Festival. Tausende von Menschen werden da wieder erwartet. Beim großen Platz, dem Recinto Ferial dort, beim Cabildo-Gebäude ab 17 Uhr bis um Mitternacht wird dann gefeiert. Und hier noch einmal die Website, über die Sie das ganz genau Programm bekommen, aber eben auch die Tickets im Vorverkauf. Das ist lavalifefestival.com.

Na, Mondschein, die Yangang Silver Fox waren das an diesem Montag. Und bei uns wird's gleich auch schon wieder Zeit für die Nachrichten aus Deutschland und der Welt. Na, ab 13 Uhr mein Kollege Stefan Kaiser hier und wir können uns wieder hören ab 16 Uhr zur Nachmittagsausgabe der Insel News. Also unbedingt dranbleiben. Und jetzt vor den aktuellen Meldungen der Nachrichten haben wir auch noch Music. Ermut All I Need haben wir aufgelegt und das hier ist George Benson. Na, bis heute Nachmittag. Tschüss.

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1: Ich bin Katrin Müller. Die CDU-CSU-Bundestagsfraktion wird am 29. Juli zu einer Sondersitzung zusammenkommen, um über die Nachfolge von Jens Spahn an der Fraktionsspitze zu entscheiden. Das kündigte CDU-Chef und Bundeskanzler Friedrich Merz in Abstimmung mit CSU-Chef Markus Söder in einer Sitzung des CDU-Präsidiums an. Die Deutsche Presseagentur hat das aus Präsidiumskreisen erfahren. Die Sorge vor einem noch umfassenderen Krieg zwischen den USA und dem Iran wächst. Während sich beide Seiten erneut gegenseitig attackieren, bombardierte das US-Militär in der 9. Nacht in Folge Ziele im Iran. Nach Angaben des US-Regionalkommandos wurden unter anderem Flugabwehranlagen sowie Raketen- und Drohnenstellungen angegriffen.
2: US-Präsident Trump begründete die Angriffe mit dem Tod mehrerer US-Soldaten und sagte, dass die Vereinigten Staaten den Iran erneut hart getroffen hätten. Teheran wiederum reagierte mit Vergeltungsschlägen gegen Länder mit US-Militärstützpunkten in der Region. Aus Kuwait wurde erneuter Drohnenbeschuss gemeldet, auch in Bahrain heulten die Sirenen. Gleichzeitig verlegen die USA nach Medienberichten weitere Kampf- und Tankflugzeuge in die Konfliktregion. Stand jetzt sieht es also alles andere als nach Entspannung vor Ort aus. David Riemer, Nachrichtenredaktion.
1: Elektroautos sind in den vergangenen 5 Jahren deutlich billiger geworden. Inflationsbereinigt sanken die Listenpreise von 2020 bis 2025 um 18%, wie eine Untersuchung des Fraunhofer-Instituts für System- und Innovationsforschung und des International Council on Clean Transportation ergab.
3: E-Autos haben heute im Durchschnitt größere Reichweiten und mehr Motorleistung. Die Studienmacher sagen, dass die Preise noch weiter fallen könnten, denn die gesunkenen Batteriepreise seien noch nicht vollständig weitergegeben worden. Außerdem sollten auch steigende Stückzahlen dafür sorgen. Rechnet man die aktuelle Entwicklung weiter, dürften etwa bis 2030 Elektroautos in Europa gleich viel kosten wie vergleichbare Verbrenner, heißt es weiter. Tine Klimach, Nachrichtenredaktion.
1: Zum Sport. Die spanische Fußballnationalmannschaft wird nach ihrem Triumph bei der WM am frühen Nachmittag zurück in Madrid erwartet. Zu einer Riesenparty mit hunderttausenden Fußballfans. Spanien hatte sich im WM-Finale mit 1:0 gegen Argentinien durchgesetzt. Im Lauf des Tages wird auch König Felipe die Mannschaft empfangen.
4: Wetter. Heiß und sonnig mit Temperaturen tagsüber von bis zu 33 Grad. Weiterhin gilt eine Hitzewarnung der spanischen Wetteragentur AEMET. Heute weht der Wind stark aus nördlichen Richtungen in den Böen bis zu 40 km/h schnell. Sonnenuntergang gegen 20.52 Uhr. In der Nacht liegen die Tiefstwerte um 22 Grad. Tendenz auch in den kommenden Tagen sonnig und heiß mit Temperaturen jenseits der 30 Grad Marke und starkem Wind aus Norden.
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1: Ich bin Katrin Müller. Die CDU-CSU-Bundestagsfraktion wird am 29. Juli zu einer Sondersitzung zusammenkommen, um über die Nachfolge von Jens Spahn an der Fraktionsspitze zu entscheiden. Das kündigt der CDU-Chef und Bundeskanzler Friedrich Merz in Abstimmung mit CSU-Chef Markus Söder in einer Sitzung des CDU-Präsidiums an, wie die dpa aus Präsidiumskreisen erfuhr.
2: Aus der Union kommen Forderungen nach einer schnellen Klärung. Auch aus der Opposition gibt es den Ruf nach einem personellen Neuanfang. Spahn und sein Ehemann hatten vergangene Woche bekannt gegeben, dass sie Eltern geworden sind. Eine Leihmutter in den USA brachte ihren Sohn zur Welt. Damit umgingen die beiden ein in Deutschland geltendes Verbot, das Spahn als CDU-Politiker mitgetragen hatte. David Riemer, Nachrichtenredaktion.
1: Die Ölpreise sind heute im frühen Handel wegen des sich weiter verschärfenden Iran-Kriegs erneut gestiegen. Der Preis für ein Barrel der Nordseesorte Brent zur Lieferung im September kletterte in der Nacht um bis zu 4% auf gut 91 US-Dollar und damit zum ersten Mal seit Anfang Juni über die Marke von 90 Dollar. Im Nahen Osten wächst die Sorge vor einem noch umfassenderen Krieg. In Deutschland wurde im vergangenen Jahr deutlich mehr verdient als noch ein Jahr davor. Das sogenannte Medianentgelt für einen Vollzeitbeschäftigten sei um rund 5% oder gut 200 Euro auf knapp 4.220 Euro brutto monatlich gestiegen. Das teilte die Bundesagentur für Arbeit in Nürnberg mit.
3: Das deutliche Plus erklärt sich durch höhere Tarifabschlüsse, so die Bundesagentur. Noch immer verdienen Frauen weniger als Männer, rund 300 Euro weniger. Grund dafür sind vor allem unterschiedliche Berufsfelder und Karrierepausen aufgrund familiärer Entwicklungen. Während Menschen ohne Berufsabschluss im Mittel 3.100 Euro erzielten, war das bei Vollzeitbeschäftigten mit Berufsabschluss rund 4.000 Euro. Das Medianentgelt ist der Verdienst, bei dem genauso viele Vollzeitbeschäftigte darüber liegen wie darunter, also ein Mittelwert. Tine Klimach, Nachrichtenredaktion.
1: Die EU verhängt eine Millionenstrafe gegen den Online-Marktplatz AliExpress wegen des Verkaufs illegaler Produkte. Der chinesische Online-Riese muss 550 Millionen Euro zahlen, unter anderem, weil gefälschte Kleidung, unsicheres Spielzeug und gefährliche Kosmetika wochenlang nicht von der Plattform genommen wurden. Das hat die Europäische Kommission jetzt mitgeteilt.
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5: Heiß und sonnig mit Temperaturen tagsüber von bis zu 33 Grad. Weiterhin gilt eine Hitzewarnung der spanischen Wetteragentur AEMET. Heute weht der Wind stark aus nördlichen Richtungen in Böen bis zu 40 km/h schnell. Sonnenuntergang gegen 20.52 Uhr. In der Nacht liegen die Tiefstwerte um 22 Grad. Tendenz auch in den kommenden Tagen sonnig und heiß mit Temperaturen jenseits der 30 Grad Marke und starkem Wind aus Norden.
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1: Mit Fabian von Davans. Jede offiziell registrierte Ferienwohnung in Tias soll innerhalb der kommenden 4 Jahre überprüft werden. Die Gemeinde hat dafür einen umfassenden Kontrollplan beschlossen. Er umfasst sämtliche Objekte, die das kanarische Tourismusministerium gemeldet hat. Zusätzliche Inspektionen sind vorgesehen, sobald Hinweise auf Sicherheitsmängel, unzulässige Nutzung oder menschenunwürdige Unterkünfte vorliegen. Grundlage ist das neue kanarische Gesetz zur nachhaltigen Regelung touristisch vermieteter Wohnungen. Tias will damit insbesondere gegen den sogenannten Infraviviendas vorgehen. Das sind ungeeignete oder mangelhaft ausgestattete Räume, die trotzdem als Ferienunterkunft angeboten werden. Lanzarotes Weinberge sind in diesem Jahr mehr als 1300 Mal auf einen möglichen Befall mit der Reblaus untersucht worden. Die Kontrollen sind Teil einer kanarenweiten Schutzkampagne. Insgesamt haben Fachkräfte 4435 Inspektionen vorgenommen und dabei auch zahlreiche Bodenproben entnommen. Auf Teneriffa sind zwischen April und Mai 4 neue Befallstellen in verlassenen Weinbergen entdeckt worden. Lanzarote ist bislang nicht als neuer Fundort genannt worden. Die Insel gilt wegen ihres besonderen Weinbaus als empfindlicher Standort. Gleichzeitig werden die Schutzbestimmungen mit Blick auf die bevorstehende Weinlese angepasst. Deutlich mehr Studierende auf den Kanaren haben finanzielle Unterstützung für das kommende Studienjahr beantragt. Bis zum 14. Juli sind 1.343 Anträge eingegangen. Das sind 26% mehr als zum gleichen Zeitpunkt des Vorjahres. Zugleich hat die vereinfachte Online-Abwicklung offenbar für weniger Rückfragen gesorgt. Beim Informationsdienst 012 sind 41% weniger Anrufe registriert worden. Die persönlichen Beratungstermine sind sogar um 66% zurückgegangen. Anträge für die Studienbeihilfe des Kanarischen Bildungsministeriums können noch bis zum 6. August elektronisch eingereicht werden.
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1: Aktuell bewegen sich die Temperaturen zwischen 28 und 32 Grad im weiteren Tagesverlauf. Starker Wind aus Norden in Böen, heute bis zu 40 km/h schnell. Weiterhin gilt eine Hitzewarnung der spanischen Wetteragentur AEMET. Sonnenuntergang heute Abend um kurz vor 9. In der Nacht liegen die Tiefstwerte um 22 Grad. Tendenz auch in den kommenden Tagen heiß und sonnig mit Temperaturen jenseits der 30-Grad-Marke und starkem Wind aus Norden.
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1: Ich bin Thomas Bott. Wer folgt auf Jens Spahn an der Unionsfraktionsspitze? Das will die Bundestagsfraktion Mitte kommender Woche in einer Sondersitzung entscheiden. Das erfuhr die Deutsche Presseagentur aus Präsidiumskreisen.
2: CDU-Chef Merz hatte schon klargemacht, dass er den Posten schnell neu besetzen will. Bei den Spekulationen über die Nachfolge wird am häufigsten Kanzleramt Chefrei genannt. Aber auch etwa CDU-Generalsekretär Linnemann oder Innenminister Dobrindt sind im Gespräch. Gut möglich, dass dann auch das Kabinett umgebildet wird. Vergangene Woche hatten Spahn und sein Ehemann bekannt gegeben, dass sie Eltern eines Sohnes geworden sind, mit Hilfe einer Leihmutter in den USA. Damit umgingen sie ein in Deutschland geltendes Verbot, das Spahn aber in der CDU mitgetragen hat. Am Samstag beugte er sich dann dem Druck und gab seinen Rücktritt bekannt. Ursula Winkler, Nachrichtenredaktion.
3: Die Spritpreise sind über das Wochenende erneut gestiegen. Superbenzin der Sorte E10 kostete im bundesweiten Schnitt gestern 2,15 Euro pro Liter, wie aus Daten des ADAC hervorgeht. Damit verteuerte es sich im Vergleich zum Freitag um weitere 1,1 Cent. Diesel stieg im Vergleich zum Freitag um 1,6 Cent auf 2,18 Euro. Bei beiden Kraftstoffen war es der 8. Anstieg in Folge. Wohnen zur Miete ist in Deutschland deutlich teurer geworden. Nach Angaben des Instituts der Deutschen Wirtschaft Köln lagen die Angebotsmieten im zweiten Quartal bundesweit 4% über dem Vorjahreszeitraum.
4: Vor allem in vielen Großstädten haben die Mieten kräftig zugelegt. Gleichzeitig ist dort das Mietangebot deutlich geschrumpft. Begründung des IW: Viele Menschen bleiben in ihren Wohnungen, weil sie ältere Mietverträge mit günstigen Mieten nicht aufgeben wollen. Anders sieht es beim Kauf von Immobilien aus. Die Preise legten bundesweit nur moderat zu. Gleichzeitig gibt es deutlich mehr Angebote. David Riemer, Nachrichtenredaktion.
3: Die EU verhängt eine Millionenstrafe gegen den Online-Marktplatz AliExpress wegen des Verkaufs illegaler Produkte. Der chinesische Online-Riese muss 550 Millionen Euro zahlen, unter anderem, weil gefälschte Kleidung, unsicheres Spielzeug und gefährliche Kosmetika widerrechtlich wochenlang nicht von der Plattform genommen wurden. Das hat die Europäische Kommission mitgeteilt. Das Unternehmen, das zum Alibaba-Konzern gehört, hat demnach nicht genug getan, um die Verbraucher in der EU vor solchen Produkten zu schützen.
5: Wetter. Aktuell bewegen sich die Temperaturen zwischen 28 und 32 Grad im weiteren Tagesverlauf. Starker Wind aus Norden in Böen, heute bis zu 40 km/h schnell. Weiterhin gilt eine Hitzewarnung der spanischen Wetteragentur AEMET. Sonnenuntergang heute Abend um kurz vor 9. In der Nacht liegen die Tiefstwerte um 22 Grad. Tendenz auch in den kommenden Tagen heiß und sonnig mit Temperaturen jenseits der 30 Grad Marke und starkem Wind aus Norden.
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6: Und wir wünschen Ihnen einen richtig schönen Montagnachmittag. Der Start in die neue Woche. Herzlich willkommen. Sommerferienradio hier auf Lanzarote, Fuerteventura und La Graciosa. Jetzt mit Baja. Und New Day for You. Gemeint ist natürlich dieser 20. Juli. Es ist kurz vor 1. Machen Sie eine schöne Zeit mit uns.

Mark Anthony und She Mans Me. So, kommen Sie gut in die neue Woche mit uns. Ich habe noch eine gute Nachricht für alle, die Spanisch lernen wollen oder, ich sag mal so, die spanische Sprache noch so ein bisschen vertiefen möchten. Da haben Sie ja uns für, hier von Atlantis FM. Und heute, am Montag, startet der Spanischkurs wieder. Ganz von vorne mit Folge 1 in Zusammenarbeit mit Jens von der Sprachschule Sotes auf Teneriffa. Und da gibt's gleich noch vor 2 die allererste Folge. Jetzt erstmal Musik von Etta James und Damn Your Eyes. Schön, dass Sie dabei sind.

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Toto und Stop Loving You. Hier ist der Nachmittag mit Stefan Kaiser. So, heute feiern wir einen ganz prominenten Geburtstag und ich freue mich drüber, Carlos Santana zum 79. gratulieren zu dürfen. Der legendäre Carlos Santana gilt ja als einer der einflussreichsten Gitarristen aller Zeiten. Der Begründer des Latin Rock, so kann man sagen, mit seiner Band Santana hat er traditionellen Rock und Blues mit lateinamerikanischen und afrikanischen Rhythmen zu einem völlig neuen Sound kreiert. Und natürlich seine großen Auftritte, Woodstock 1969, die Welthits wie Samba Party, Black, Magic Woman oder später auch Smooth. Er ist ja in der Rock'n'Roll Hall of Fame. Heute wird er 79. Herzlichen Glückwunsch. Carlos Santana hier mit Primavera.

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1: Ja, guten Tag, meine Damen und Herren. Herzlich willkommen bei unserem neuen Sprachkurs, Spanisch natürlich. Wir fangen jetzt nach einer etwas längeren Pause wieder an und versuchen Ihnen ein wenig Spanisch beizubringen hier übers Radio. Und zwar in Zusammenarbeit mit der Sprachschule Sotis. Mein Name ist Jens Kindiger. Ich werde Sie begleiten durch diesen Kurs. Hoffe, dass es Ihnen viel Spaß macht und würde sagen, wir fangen gleich mal an. Das erste Kapitel ist natürlich wie üblich die Aussprache. Wir beginnen hier mit den spanischen Buchstaben, die anders ausgesprochen werden als im Deutschen. Erstmal eine Sonderheit, Sie kennen das alle, das N mit diesem Schleier drauf, das wird ausgesprochen wie ein NJ. Ja, Sie können also als Beispiel España, kennt jeder, oder aber auch mañana, heißt morgen. Allerdings, wenn man hier so die Gegebenheiten kennt, kann man auch sagen, dass mañana ein unbestimmter Zeitpunkt in der Zukunft ist. Ja. Dann haben wir das Doppel-L. Das Doppel-L wird ausgesprochen wie LJ, beziehungsweise nur wie J. Llevar heißt bringen oder tragen. Auf dem Festland wird es sehr oft ausgesprochen wie LJ. Allerdings hier, dadurch, dass wir viel Beziehungen zu Südamerika haben, sagt man einfach nur J. Also llevar. CH ist auch ein eigener Buchstabe. Coche, das Auto. Diese drei Buchstaben, die ich Ihnen gerade genannt habe, also das N, das Doppel-L und das CH, ich sage extra Buchstaben, weil Sie die auch unter einer eigenen Rubrik im Wörterbuch finden. Ja, also wenn Sie jetzt irgendwo was nachschlagen, zum Beispiel llevar, dürfen Sie nicht unter L nachschauen, sondern unter LJ. Ja. Dann machen wir weiter mit dem J. Das wird immer ausgesprochen wie ein CH. Vorsicht, im Deutschen gibt es zwei CHs. Sie haben einmal das Ich, das Weiche, und das Auch. Und Sie sprechen das Spanische J immer wie das Auch aus. Gutes Beispiel, Jarra bedeutet der Krug, ist allerdings auch zu gebrauchen für ein großes Bier vom Fass. Sprich, das nächste Mal, wenn Sie am Strand ein großes Bier bestellen möchten, dann sagen Sie una jarra, por favor. Dann bekommen Sie automatisch ein großes Bier vom Fass. Es ist also kein Problem, es wird nicht nochmal nachgefragt und Sie brauchen nicht zu erklären, ja, groß und Fass und, also una jarra. Dann haben wir das V. Das V ist immer ausgesprochen wie ein weiches B. Es ist so ein Mittelding. Manche Spanier sprechen das wie ein richtiges B aus, andere wie ein V. Das Beste wäre das weiche B. Beispiel Vino. Es ist also nicht Vino und auch nicht Bino, sondern Vino. So ein Mittelding. Dann das S. Bitte tun Sie mir den Gefallen. Es hört sich für die Spanier fürchterlich an, wenn Sie sagen Casa. Ja, das S, das weiche S, das gibt's im Spanischen nämlich nicht. Sie müssen immer das S immer scharf aussprechen. Zum Beispiel Casa. Ja, es gibt ja viele Restaurants, die Casa Juan, Casa Maria heißen. Und wenn Sie jetzt, ja, Casa Juan sagen, das klingt wirklich fürchterlich. Ich bekomme heute noch eine Gänsehaut, wenn ich es höre. Und bitte immer nur ein scharfes S. Das Z, Sie haben mit Sicherheit auf dem Festland schon mal gehört, Zaragoza, das wird ausgesprochen wie ein TH auf dem spanischen Festland. Hier allerdings haben wir nur ein scharfes S, Zaragoza. Oder aber das Beispiel Zanahoria, die Möhre, Karotte, wird ausgesprochen wie ein scharfes S. Sie haben hier wieder ein Beispiel für den südamerikanischen Einfluss auf der Insel, denn auch in ganz Südamerika wird das so ausgesprochen. Das H ist stumm. Ja, das wird also nicht mitgesprochen. Habitación wird zwar mit einem H geschrieben, aber nicht ausgesprochen. Sie haben hier ein gutes Beispiel. Ganz oft, wenn jemand von Ihnen Italienisch spricht, haben Sie im italienischen F anstelle des spanischen Hs. Sprich, Farina, das Mehl auf Italienisch, wäre im Spanischen Harina. Und zwar mit H geschrieben am Anfang, aber auch hier stimmlos. Ja, das wäre für heute erstmal schon alles. Wir machen beim nächsten Mal weiter, morgen mit den letzten Buchstaben, die auch noch anders ausgesprochen werden im Spanischen als im Deutschen. Und ich wünsche Ihnen noch einen schönen Tag. Bis morgen. Tschüss.
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1: Ich bin Thomas Brock. Andy Burnham ist neuer Premierminister von Großbritannien. König Charles beauftragte den Chef der sozialdemokratischen Labour-Partei mit der Regierungsbildung.
2: Andy Burnham gilt als neue Hoffnung der Labour-Partei. Der frühere Bürgermeister von Manchester soll 2 Jahre nach dem Wahlsieg von Vorgänger Starmer die politische Wende schaffen. Auf den neuen Premier warten viele Probleme. Eine schwache Wirtschaft, Wohnungsnot, hohe Energiekosten und wachsende soziale Ungleichheit. Burnham kündigte mehr staatlichen Einfluss bei Wasser, Energie, Wohnungsbau und Nahverkehr an und versprach, die politische Macht stärker auf die Regionen zu verteilen. Eine Rückkehr Großbritanniens in die Europäische Union schließt auch Andy Burnham aus. Aus London, Philipp Detlefs.
3: Die CDU-CSU-Bundestagsfraktion wird am 29. Juli zu einer Sondersitzung zusammenkommen, um über die Nachfolge von Jens Spahn an der Fraktionsspitze zu entscheiden. Das kündigte der CDU-Vorsitzende und Bundeskanzler Merz in Abstimmung mit CSU-Chef Söder an. An einem gemeinsamen Personalvorschlag werde derzeit noch gearbeitet, hieß es. Im Gespräch sind unter anderem Kanzleramtschef Frei und Bundesinnenminister Dobrindt. Die Europäische Union verhängt 550 Millionen Euro Strafe gegen AliExpress. Gefälschte Klamotten und Spielzeug, das nicht sicher für Kinder ist. Produkte beim chinesischen Online-Händler AliExpress sind oft billig, aber nach Ansicht der EU-Kommission eben auch illegal.
4: Gefälschte T-Shirts und Schuhe, unsicheres Spielzeug oder gefährliche Kosmetika. Unter anderem solche illegalen Produkte seien wochenlang nicht vom Online-Marktplatz AliExpress genommen worden. Wie die EU-Kommission weiter mitteilte, hat der Alibaba-Konzern nicht genug getan, um die Verbraucher davor zu schützen. Das Verhalten von AliExpress sei unfair gegenüber Unternehmen, die sich an Regeln hielten. Aus Brüssel, Michael Brandt.
3: Die Bundesregierung plant trotz der zuletzt wieder stark gestiegenen Spritpreise derzeit keine neuen Entlastungen für Autofahrer. Man habe Entlastungsmaßnahmen beendet und momentan sehe man keine neuen, sagte ein Regierungssprecher in Berlin. Er verwies auf Schwankungen des Spritpreises je nach Lage im Irankrieg und der Straße von Hormuz. Damit werde man noch eine Weile leben müssen. Seit Anfang Juli sind die Spritpreise stark gestiegen. Diesel etwa hat sich innerhalb von 2 Wochen um 23 Cent verteuert.
5: Wetter. Aktuell bewegen sich die Temperaturen zwischen 28 und 32 Grad im weiteren Tagesverlauf. Starker Wind aus Norden in Böen, heute bis zu 40 km/h schnell. Weiterhin gilt eine Hitzewarnung der spanischen Wetteragentur AEMET. Sonnenuntergang heute Abend um 9:15. In der Nacht liegen die Tiefstwerte um 22 Grad. Tendenz auch in den kommenden Tagen heiß und sonnig mit Temperaturen jenseits der 30 Grad Marke und starkem Wind aus Norden.
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6: Und wir sagen Hallo zu Ihrem Sommerradio, zu Ihrem Sommerferienradio. Viele sind vielleicht am Wochenende gelandet, beginnen ihren Urlaub, starten ihren Urlaub. Und den richtigen Radiosender, den haben sie schon eingestellt hier für Lanzarote und Fuerteventura und natürlich auch für La Graciosa. Herzlich willkommen bei Atlantis FM, jetzt mit Musik von Kamrat und Hark Yourself. Es ist 2:15, heute am 20. Juli.

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Gary Moore, Still Got the Blues for You. Hier ist der Nachmittag mit Stefan Kaiser. Wir sind ja Ihr Inselradio hier für die Inseln Lanzarote und Fuerteventura. Sie hören uns im Norden von Fuerteventura. Bester Qualität auf 101,7. Und wir möchten jetzt mal herzlich die Familie begrüßen, die mit Kindern da sind. Es sind ja Ferien. Und im Norden von Fuerteventura gibt es herausragende, hervorragende Strände, die perfekten Schutz vor Wellen, feinen Sand und eine tolle Infrastruktur eben für die Familien bieten. Da sagen wir Ihnen gleich mal, wo Sie da am besten hinfahren, um wirklich einen perfekten Strandtag zu genießen. Bleiben Sie dran hier bei uns.

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1: Mit Fabian von Davans. Das geschützte Weinanbaugebiet La Jeria steht stärker unter Druck als bislang bekannt. Im Entwurf des neuen Sonderplans sind 33 illegale Stellen dokumentiert worden, an denen vulkanischer Picon abgetragen wird. Betroffen sind zusammen mehr als 17 Hektar. Das poröse schwarze Material speichert Feuchtigkeit und schützt die Reben vor Austrocknung. Seine Entnahme verändert deshalb nicht nur das Landschaftsbild, sondern gefährdet auch Böden und Artenvielfalt. Der Bericht nennt außerdem aufgegebene Anbauflächen und wachsenden touristischen Nutzungsdruck. Der Sonderplan soll Schutz und zulässige Nutzung künftig klarer voneinander abgrenzen. An der Playa de Sotavento auf Fuerteventura läuft heute der vierte Tag der Windsurf- und Wingfoil-Weltmeisterschaft. Noch bis morgen treten 40 internationale Freestyle-Spezialisten gegeneinander an, 32 Männer und 8 Frauen. Am Mittwoch beginnt dann der zweite Teil des Wettbewerbs. Bis Sonntag messen sich die Teilnehmer in der Disziplin Slalom X. Insgesamt werden vor der Küste von Pachara 3 Weltmeistertitel vergeben. Im Freestyle der Frauen sowie im Slalom X der Männer und Frauen. Fuerteventura ist damit für 10 Tage erneut eines der wichtigsten Zentren des internationalen Windsurfs. Der frühere Bürgermeister von Arrecife, José Montelongo, ist im sogenannten Fall Monte Carlo freigesprochen worden. Das Verfahren hat sich um mutmaßliche Unregelmäßigkeiten bei Zahlungen der Stadtverwaltung gedreht. Montelongo hat nach der Entscheidung erklärt, eine Untersuchung dürfe nicht zu einer vorweggenommenen Verurteilung werden. Die jahrelangen Vorwürfe hätten erhebliche persönliche und politische Folgen für ihn gehabt. Er hat zugleich betont, die Unschuldsvermutung dürfe weder von politischen Interessen noch von der öffentlichen Aufmerksamkeit abhängen. Montelongo arbeitet inzwischen für die kanarische Regionalregierung.
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1: Wetter. Aktuell bewegen sich die Temperaturen zwischen 28 und 32 Grad im weiteren Tagesverlauf. Starker Wind aus Norden in Böen, heute bis zu 40 km/h schnell. Weiterhin gilt eine Hitzewarnung der spanischen Wetteragentur AEMET. Sonnenuntergang heute Abend um kurz vor 9. In der Nacht liegen die Tiefstwerte um 22 Grad. Tendenz auch in den kommenden Tagen heiß und sonnig mit Temperaturen jenseits der 30 Grad Marke und starkem Wind aus Norden.

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0: Genesis und Way of the World. Hallo, hier ist Atlantis FM. Schön, dass Sie diesen 20. Juli mit uns verbringen. Schöne Sommerferien. Und wir reisen mit Ihnen heute durch den Norden von Fuerteventura. Besonders familienfreundliche Strände. Da empfehlen wir Ihnen zum Beispiel den Playa de la Concha in der Nähe von El Cotillo. Dieser Strand auf Fuerteventura gilt als einer der familienfreundlichsten Strände von den gesamten Kanaren. Kann man wirklich so sagen. Das Besondere am Playa de la Concha in El Cotillo ist ein natürliches Riff aus Lavagestein. Das formt so eine Art hufeisenförmige, geschützte Lagune. Deswegen gibt es hier so gut wie keine Wellen. Das Wasser ist spiegelglatt und seicht wie in der Badewanne. Und ein großes Restaurant direkt am Strand. Klos, Duschen, großer Parkplatz, Rettungsschwimmer. Was will man mehr? Also der Playa de la Concha in El Cotillo. Oder aber Sie sind in Coralejo unterwegs, dann herzlich willkommen am Playa Waikiki, dem Playa de Coralejo. Dieser Strand liegt direkt im Stadtzentrum von Coralejo. Und das Besondere, durch die Lage in einer Bucht ist das Wasser extrem ruhig und flach. Kinder können hier ohne Gefahr im feinen, hellen Sand spielen und im Wasser planschen. Und das Ganze perfekt ausgebaut. Sie finden direkt am Strand liegen und Sonnenschirmverleihe, Toiletten und Duschen. Und entlang der Strandpromenade reiht sich eine Kneipe, ein Café und ein Supermarkt an den anderen. Also, was will man mehr? Und mehr Strandtipps für Fuerteventura haben wir dann gleich auch noch für Sie. Viel Spaß und schönen Nachmittag.
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1: Ich bin Thomas Rock. Die Spritpreise sind über das Wochenende erneut gestiegen. Superbenzin der Sorte E10 kostete gestern im bundesweiten Schnitt 2,15 Euro pro Liter und damit 1,1 Cent mehr als am Freitag. Diesel verteuerte sich um 1,6 Cent auf rund 2,18 Euro.
2: Bei beiden Kraftstoffen war es der 8. Anstieg in Folge. Verglichen mit dem Preis vor 2 Wochen, als sich die Lage nach dem Ende des Tankrabatts ein wenig beruhigt hatte, ist E10 aktuell fast 14 Cent teurer, Diesel sogar 23 Cent. E10 ist außerdem nur noch gut 5 Cent von seinem Allzeithoch aus dem Jahr 2022 entfernt. Wichtigster Treiber dürfte der seit Anfang des Monats kräftig gestiegene Ölpreis sein. Der ADAC sagt, sollte die Entwicklung anhalten, könnte der bisherige Höchstwert bei E10 überschritten werden. Thomas Leski, Nachrichtenredaktion.
1: Die CDU-CSU-Bundestagsfraktion wird am 29. Juli zu einer Sondersitzung zusammenkommen, um über die Nachfolge von Jens Spahn an der Fraktionsspitze zu entscheiden. Das kündigte der CDU-Vorsitzende und Bundeskanzler Merz in Abstimmung mit CSU-Chef Söder an. An einem gemeinsamen Personalvorschlag werde derzeit noch gearbeitet, hieß es. Im Gespräch sind unter anderem Kanzleramtschef Frei und Bundesinnenminister Dobrindt. Andy Burnham ist neuer Premierminister von Großbritannien. König Charles beauftragte den Chef der sozialdemokratischen Labour-Partei mit der Regierungsbildung.
3: Andy Burnham gilt als neue Hoffnung der Labour-Partei. Der frühere Bürgermeister von Manchester soll 2 Jahre nach dem Wahlsieg von Vorgänger Starmer die politische Wende schaffen. Auf den neuen Premier warten viele Probleme. Eine schwache Wirtschaft, Wohnungsnot, hohe Energiekosten und wachsende soziale Ungleichheit. Burnham kündigte mehr staatlichen Einfluss bei Wasser, Energie, Wohnungsbau und Nahverkehr an und versprach, die politische Macht stärker auf die Regionen zu verteilen. Aus London, Philipp Detlefs.
1: In dem Waldbrandgebiet in Spanien spitzt sich die Lage weiter zu. Das seit Donnerstag nordöstlich der Hauptstadt Madrid wütende Feuer breitet sich sehr schnell aus. Inzwischen sollen schon 26.000 Hektar verbrannt sein. Das ist doppelt so viel wie noch gestern. Auch in Frankreich kämpft die Feuerwehr im Süden des Landes und auf der Mittelmeerinsel Korsika weiter gegen mehrere Brände. Im Süden und Südosten Europas wird derweil eine neue Hitzewelle erwartet.
4: Wetter. Aktuell bewegen sich die Temperaturen zwischen 28 und 32 Grad im weiteren Tagesverlauf. Starker Wind aus Norden in Böen, heute bis zu 40 km/h schnell. Weiterhin gilt eine Hitzewarnung der spanischen Wetteragentur AEMET. Sonnenuntergang heute Abend um kurz vor 9. In der Nacht liegen die Tiefstwerte um 22 Grad. Tendenz auch in den kommenden Tagen heiß und sonnig mit Temperaturen jenseits der 30 Grad Marke und starkem Wind aus Norden.
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5: Jetzt gibt es erstmal eine ordentliche Portion Wind auf die Nase. Schönen kühlenden Wind. Kommt doch genau richtig jetzt um kurz vor 3 an diesem Montagnachmittag. Herzlich willkommen. Hier ist Atlantis FM und der Wind kommt von Christopher Cross. 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

0: Kenya Grace, aha, und Strangers gleich bei uns auch noch im Programm. Die Rolling Stones, Simply Red und Ed Sheeran. Bleiben Sie dran.
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You Don't Know Me By Now mit Simply Red. Schönen Nachmittag an diesem Montag. Schönen Wochenstart mit Atlantis FM hier auf den Kanarischen Inseln. Ich bin Stefan Kaiser und familienfreundliche Strände für Familien mit den Kiddies auf Fuerteventura. Im Norden von Fuerteventura haben wir Ihnen ja gerade schon empfohlen. Zum Beispiel den Playa de la Concha in El Cotillo oder den Playa Waikiki direkt im Zentrum von Coralejo. Wie wäre es jetzt mit einem Abschnitt auch in Coralejo, der Abschnitt Playa Bajo Negro. Das sind die Grandes Playas, also die großen Strände. Und das sind die berühmten kilometerlangen Dünenstrände, die wir kennen von allen Fotos, von allen Postkartenmotiven, etwas außerhalb von Coralejo. Und für Familien ist der Abschnitt Bajo Negro am besten geeignet. Das Tolle daran, während viele Abschnitte der Dünenstrände wellig und windig sind, ist die Bucht am Playa Bajo Negro, übrigens in der Nähe der Rio Hotels, erstaunlich windgeschützt und das Wasser fällt sehr flach ab. Und da werden Sonnenlicht, da werden Schirme verliehen, da gibt es öffentliche Toiletten, da gibt es eine Rettungsschwimmerstation und die Gastronomie der nahegelegenen Hotelanlagen. Also, der Abschnitt Playa Bajo Negro, da wo die Rio Hotels sind, auf jeden Fall für Familien mit Kindern sehr, sehr gut geeignet. Na dann, schönes Planschen.

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16 Uhr freut sich meine liebe Kollegin Silke auf Sie. Die Insel-News mit ganz vielen Tipps, ganz vielen Infos, dem Kulturkalender, den Veranstaltungshinweisen und natürlich bester Musik für diesen Montagnachmittag. Ich bin raus. Wenn Sie mögen, hören wir uns dann morgen am Dienstag wieder ab 1. Mein Name ist Stefan Kaiser. Das ist jetzt auch noch Jeanette und Endless Love. Schönen Nachmittag und bis morgen.

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1: Ich bin Thomas Brock. Wer folgt auf Jens Spahn an der Unionsfraktionsspitze? Das will die Bundestagsfraktion Mitte kommender Woche in einer Sondersitzung entscheiden.
2: CDU-Chef Merz hatte schon klargemacht, dass er den Posten schnell neu besetzen will. Bei den Spekulationen über die Nachfolge wird am häufigsten Kanzleramtschef Frei genannt. Aber auch etwa CDU-Generalsekretär Linnemann oder Innenminister Dobrindt sind im Gespräch. Gut möglich, dass dann auch das Kabinett umgebildet wird. Vergangene Woche hatten Spahn und sein Ehemann bekannt gegeben, dass sie Eltern eines Sohnes geworden sind, mithilfe einer Leihmutter in den USA. Damit umgingen sie ein in Deutschland geltendes Verbot, das Spahn aber in der CDU mitgetragen hat. Am Samstag beugte er sich dann dem Druck und gab seinen Rücktritt bekannt. Ursula Winkler, Nachrichtenredaktion.
3: Der neue britische Premier Burnham hat die größten Veränderungen der letzten 40 Jahre angekündigt. Wir werden diesen Moment zu einem Wendepunkt für Großbritannien machen, sagte Burnham in der Downing Street, nachdem er von König Charles mit der Regierungsbildung beauftragt worden war. Als erstes werde er eine Anweisung erteilen, um die Obdachlosigkeit auf den Straßen im Land zu beenden. Burnham ist der Chef der sozialdemokratischen Labour-Partei. Der Ex-Bürgermeister von Manchester folgt seinem Parteikollegen Starmer, der im Juni seinen Rücktritt angekündigt hatte. Die Spritpreise sind über das Wochenende erneut gestiegen. Superbenzin der Sorte E10 kostete gestern im bundesweiten Schnitt 2,15 Euro pro Liter und damit 1,1 Cent mehr als am Freitag. Diesel verteuerte sich um 1,6 Cent auf rund 2,18 Euro.
4: Bei beiden Kraftstoffen war es der 8. Anstieg in Folge. Verglichen mit dem Preis vor 2 Wochen, als sich die Lage nach dem Ende des Tankrabatts ein wenig beruhigt hatte, ist E10 aktuell fast 14 Cent teurer, Diesel sogar 23 Cent. E10 ist außerdem nur noch gut 5 Cent von seinem Allzeithoch aus dem Jahr 2022 entfernt. Wichtigster Treiber dürfte der seit Anfang des Monats kräftig gestiegene Ölpreis sein. Thomas Bleski, Nachrichtenredaktion.
3: In dem Waldbrandgebiet in Spanien spitzt sich die Lage weiter zu. Das seit Donnerstag nordöstlich der Hauptstadt Madrid wütende Feuer breitet sich sehr schnell aus. Inzwischen sollen schon 26.000 Hektar verbrannt sein. Das ist doppelt so viel wie noch gestern. Auch in Frankreich kämpft die Feuerwehr im Süden des Landes und auf der Mittelmeerinsel Korsika weiter gegen mehrere Brände.
5: Wetter. Heute Nacht fällt das Thermometer auf Werte um 22 Grad, Sonnenaufgang morgen früh um 8 Minuten nach 7. Der Atlantik erreicht seinen tiefsten Stand morgen Mittag um kurz vor 1. Die Wassertemperatur liegt um 21 Grad. Auch morgen viel Sonne, Hitze und starker Wind aus nördlichen Richtungen mit Temperaturen tagsüber von über 30 Grad und Windgeschwindigkeiten von bis zu 40 km/h.
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6: Am Montag heute ja der 20. Juli. Ich begrüße Sie, freue mich, dass Sie dabei sind. Kurz vor 4 ist es. Einen guten Nachmittag wünsche ich Ihnen. Hier ist Gino Vanelli.

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1: Ich bin Thomas Brock. Andy Burnham ist neuer Premierminister von Großbritannien. König Charles beauftragte den Chef der sozialdemokratischen Labour-Partei mit der Regierungsbildung.
2: Andy Burnham gilt als neue Hoffnung der Labour-Partei. Der frühere Bürgermeister von Manchester soll 2 Jahre nach dem Wahlsieg von Vorgänger Starmer die politische Wende schaffen. Auf den neuen Premier warten viele Probleme. Eine schwache Wirtschaft, Wohnungsnot, hohe Energiekosten und wachsende soziale Ungleichheit. Burnham kündigte mehr staatlichen Einfluss bei Wasser, Energie, Wohnungsbau und Nahverkehr an und versprach, die politische Macht stärker auf die Regionen zu verteilen. Eine Rückkehr Großbritanniens in die Europäische Union schließt auch Andy Burnham aus. Aus London, Philipp Detlefs.
3: Die CDU-CSU-Bundestagsfraktion wird am 29. Juli zu einer Sondersitzung zusammenkommen, um über die Nachfolge von Jens Spahn an der Fraktionsspitze zu entscheiden. Das kündigte der CDU-Vorsitzende und Bundeskanzler Merz in Abstimmung mit CSU-Chef Söder an. An einem gemeinsamen Personalvorschlag werde derzeit noch gearbeitet, hieß es. Im Gespräch sind unter anderem Kanzleramtschef Frei und Bundesinnenminister Dobrindt. Die Europäische Union verhängt 550 Millionen Euro Strafe gegen AliExpress. Gefälschte Klamotten und Spielzeug, das nicht sicher für Kinder ist. Produkte beim chinesischen Online-Händler AliExpress sind oft billig, aber nach Ansicht der EU-Kommission eben auch illegal.
4: Gefälschte T-Shirts und Schuhe, unsicheres Spielzeug oder gefährliche Kosmetika. Unter anderem solche illegalen Produkte seien wochenlang nicht vom Online-Marktplatz AliExpress genommen worden. Wie die EU-Kommission weiter mitteilte, hat der Alibaba-Konzern nicht genug getan, um die Verbraucher davor zu schützen. Das Verhalten von AliExpress sei unfair gegenüber Unternehmen, die sich an Regeln hielten. Aus Brüssel, Michael Brandt.
3: Die Bundesregierung plant trotz der zuletzt wieder stark gestiegenen Spritpreise derzeit keine neuen Entlastungen für Autofahrer. Man habe Entlastungsmaßnahmen beendet und momentan sehe man keine neuen, sagte ein Regierungssprecher in Berlin. Er verwies auf Schwankungen des Spritpreises, je nach Lage im Iran-Krieg und der Straße von Hormuz. Damit werde man noch eine Weile leben müssen. Seit Anfang Juli sind die Spritpreise stark gestiegen. Diesel etwa hat sich innerhalb von 2 Wochen um 23 Cent verteuert.
5: Wetter. Heute Nacht fällt das Thermometer auf Werte um 22 Grad, Sonnenaufgang morgen früh um 8 Minuten nach 7. Der Atlantik erreicht seinen tiefsten Stand morgen Mittag um kurz vor 1. Die Wassertemperatur liegt um 21 Grad. Auch morgen viel Sonne, Hitze und starker Wind aus nördlichen Richtungen mit Temperaturen tagsüber von über 30 Grad und Windgeschwindigkeiten von bis zu 40 km/h.
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6: Na, da sind wir wieder. Ich begrüße Sie an diesem Montag. Bei uns auch gleich in dieser Stunde wieder die Lokalnachrichten und der Veranstaltungskalender. Aber jetzt gibt's Music. Einen guten Nachmittag wünsche ich Ihnen. Hier sind die Sauce.

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Namo Shiva waren das an diesem Montag und bei uns gleich wieder die lokalen Nachrichten mit Kollege Fabian. Dann hier mit den aktuellen Meldungen, vorher aber auch noch ein Stück Musik. Hier ist Al Jouaou.

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1: Mit Fabian von Davans. Ein komplizierter Rettungseinsatz hat sich am Wochenende an der Papagayo-Küste bei Playa Blanca abgespielt. Eine Frau ist zwischen den Stränden Playa del Pozo und Playa de las Mujeres gestürzt. Dabei hat sie sich vermutlich das Handgelenk gebrochen. Weil die felsige Stelle vom Land aus kaum erreichbar gewesen ist, haben die Einsatzkräfte den Seeweg gewählt. Sie haben die Verletzte mit einem Jetski zum Hafen von Playa Blanca gebracht. Dort hat eine Ambulanz die Frau übernommen und ins Krankenhaus Dr. José Molina Rosa gebracht. Für einen etwa 60 Jahre alten Mann ist ein Badeunfall auf Fuerteventura tödlich ausgegangen. Der Mann ist am Freitagnachmittag an der Playa Coralejo Viejo bewusstlos aus dem Wasser geborgen worden. Er hat sich zu diesem Zeitpunkt bereits in einem Herz-Kreislauf-Stillstand befunden. Strandretter sowie medizinische Kräfte des Gesundheitszentrums und des Kanarischen Rettungsdienstes haben sofort mit der Wiederbelebung begonnen. Sie haben das Leben des Mannes jedoch nicht mehr retten können. Der Unfall ist gegen 14.40 Uhr bei der Notrufzentrale gemeldet worden. Ein automatisches Warnsystem hat über dem Atlantik offenbar einen schweren Zwischenfall zwischen zwei Passagierflugzeugen verhindert. Ein Airbus von Iberia und eine Boeing von Air Europa haben dieselbe Flugroute in entgegengesetzter Richtung benutzt. Beide Maschinen sind nach Angaben der Fluglotsengewerkschaft Spica auf gleicher Höhe unterwegs gewesen. Das Antikollisionssystem hat dem Iberia Airbus den Sinkflug und der Air Europa Maschine gleichzeitig den Steigflug vorgegeben. Der Vorfall hat sich bereits am 10. Juli im kanarischen Luftraum ereignet. Die Gewerkschaft fordert nun eine genaue Untersuchung.
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1: Wetter. Heute Nacht fällt das Thermometer auf Werte um 22 Grad, Sonnenaufgang morgen früh um 8 Minuten nach 7. Der Atlantik erreicht seinen tiefsten Stand morgen Mittag um kurz vor 1. Die Wassertemperatur liegt um 21 Grad. Auch morgen viel Sonne, Hitze und starker Wind aus nördlichen Richtungen mit Temperaturen tagsüber von über 30 Grad und Windgeschwindigkeiten von bis zu 40 km/h.
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2: Na, erstmal danke, Fabian. Soweit die Wetterprognose und die Lokalnachrichten. Und ja, an diesem Wochenende wird gefeiert auf Lanzarote ein riesiges Open-Air-Music-Festival, nämlich Lava Live. Da ist eine große Bühne aufgebaut, die sieht man auch schon von Weitem, und zwar in Arrecife beim Cabildo-Gebäude. Und ja, dort werden an diesem Freitag und am Samstag insgesamt mehr als 12 Bands live auftreten und da werden Tausende von Menschen mitfeiern. Noch gibt's Tickets, also vielleicht haben Sie Lust dabei zu sein. Wir haben da aber auch noch alle weiteren Infos für Sie bei uns gleich im Veranstaltungskalender.

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1: An diesem Wochenende wird gefeiert auf Lanzarote das Lava Life Festival. Da ist eine riesige Bühne aufgebaut, und zwar in Arrecife, direkt beim Festivalgelände dort, beim Cabildo-Gebäude. Und da wird an diesem Freitag und am Samstag Music nonstop geboten. Am Freitagabend dann der unumstrittene Stargast Juan Luis Guerra, aber auftreten werden auch Ana Menach, Juanma, Ventura, Malpeche, Rentschwelch, Elektro wird dann auch noch für Stimmung sorgen. Und am Samstag geht's gleich weiter mit dem Festival. Auch dann wieder 5 Bands live auf der Bühne, unter anderem Nicky Jam, Barry B, Club Krasser und viele weitere. Damit also getanzt. Ab 17 Uhr ist dann immer Einlass, und da empfiehlt sich wirklich vorab online die Tickets zu kaufen. Die gibt's über die offizielle Festival-Website lavalifefestival.com. Denn die Abendkassen werden auch noch geöffnet sein. Allerdings werden da wirklich lange Schlangen erwartet. Das lohnt sich kaum. An diesem Freitag und am Samstag dann also in Arrecife das Open Air Music Festival. Tausende von Menschen werden da wieder erwartet. Beim großen Platz, dem Recinto Ferial dort, beim Cabildo-Gebäude ab 17 Uhr bis um Mitternacht wird dann gefeiert. Und hier noch einmal die Website, über die Sie das ganz genaue Programm bekommen, aber eben auch die Tickets im Vorverkauf. Das ist lavalifefestival.com.
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Anita Baker war das an diesem Montagnachmittag und für mich wird's Zeit, mich für heute von Ihnen zu verabschieden. Aber uns nämlich gleich wieder die Nachrichten aus Deutschland und der Welt. Wenn Sie mögen, haben wir uns morgen ab 8 Uhr zur neuen Ausgabe der Insel News wieder. Und jetzt vor den aktuellen Meldungen der Nachrichten haben wir auch noch Music. Stanley Clark haben wir aufgelegt und das ist es. Lighthouse Family. Ich wünsche noch einen besten Abend. Tschüss, bis morgen.

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1: Ich bin Thomas Brock. Wer folgt auf Jens Spahn an der Unionsfraktionsspitze? Das will die Bundestagsfraktion Mitte kommender Woche in einer Sondersitzung entscheiden.
2: CDU-Chef Merz hatte schon klargemacht, dass er den Posten schnell neu besetzen will. Bei den Spekulationen über die Nachfolge wird am häufigsten Kanzleramt Chef Frey genannt. Aber auch etwa CDU-Generalsekretär Linnemann oder Innenminister Dobrindt sind im Gespräch. Gut möglich, dass dann auch das Kabinett umgebildet wird. Vergangene Woche hatten Spahn und sein Ehemann bekannt gegeben, dass sie Eltern eines Sohnes geworden sind, mit Hilfe einer Leihmutter in den USA. Damit umgingen sie ein in Deutschland geltendes Verbot, das Spahn aber in der CDU mitgetragen hat. Am Samstag beugte er sich dann dem Druck und gab seinen Rücktritt bekannt. Ursula Winkler, Nachrichtenredaktion.
3: Der neue britische Premier Burnham hat die größten Veränderungen der letzten 40 Jahre angekündigt. Wir werden diesen Moment zu einem Wendepunkt für Großbritannien machen, sagte Burnham in der Downing Street, nachdem er von König Charles mit der Regierungsbildung beauftragt worden war. Als erstes werde er eine Anweisung erteilen, um die Obdachlosigkeit auf den Straßen im Land zu beenden. Burnham ist der Chef der sozialdemokratischen Labour-Partei. Der Ex-Bürgermeister von Manchester folgt seinem Parteikollegen Starmer, der im Juni seinen Rücktritt angekündigt hatte. Die Spritpreise sind über das Wochenende erneut gestiegen. Superbenzin der Sorte E10 kostete gestern im bundesweiten Schnitt 2,15 Euro pro Liter und damit 1,1 Cent mehr als am Freitag. Diesel verteuerte sich um 1,6 Cent auf rund 2,18 Euro.
4: Bei beiden Kraftstoffen war es der 8. Anstieg in Folge. Verglichen mit dem Preis vor 2 Wochen, als sich die Lage nach dem Ende des Tankrabatts ein wenig beruhigt hatte, ist E10 aktuell fast 14 Cent teurer, Diesel sogar 23 Cent. E10 ist außerdem nur noch gut 5 Cent von seinem Allzeithoch aus dem Jahr 2022 entfernt. Wichtigster Treiber dürfte der seit Anfang des Monats kräftig gestiegene Ölpreis sein. Thomas Bleskin, Nachrichtenredaktion.
3: Die englische Fußballlegende Kevin Keegan ist tot. Der frühere HSV-Profi starb im Alter von 75 Jahren an den Folgen seiner Krebserkrankung. Keegan spielte von 1977 bis 1980 für den Hamburger SV und wurde 1979 mit dem Club Deutscher Meister. Außerdem war er lange beim FC Liverpool und später auch bei Newcastle United erfolgreich.
5: Wetter. Heute Nacht fällt das Thermometer auf Werte um 22 Grad, Sonnenaufgang morgen früh um 8 Minuten nach 7. Der Atlantik erreicht seinen tiefsten Stand morgen Mittag um kurz vor 1. Die Wassertemperatur liegt um 21 Grad. Auch morgen viel Sonne, Hitze und starker Wind aus nördlichen Richtungen mit Temperaturen tagsüber von über 30 Grad und Windgeschwindigkeiten von bis zu 40 km/h.
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1: Ich bin Thomas Brock. Wer folgt auf Jens Spahn an der Unionsfraktionsspitze? Das will die Bundestagsfraktion Mitte kommender Woche in einer Sondersitzung entscheiden.
2: CDU-Chef Merz hatte schon klargemacht, dass er den Posten schnell neu besetzen will. Bei den Spekulationen über die Nachfolge wird am häufigsten Kanzleramtschef Frei genannt. Aber auch etwa CDU-Generalsekretär Linnemann oder Innenminister Dobrindt sind im Gespräch. Gut möglich, dass dann auch das Kabinett umgebildet wird. Vergangene Woche hatten Spahn und sein Ehemann bekannt gegeben, dass sie Eltern eines Sohnes geworden sind, mithilfe einer Leihmutter in den USA. Damit umgingen sie ein in Deutschland geltendes Verbot, das Spahn aber in der CDU mitgetragen hat. Am Samstag beugte er sich dann dem Druck und gab seinen Rücktritt bekannt. Ursula Winkler, Nachrichtenredaktion.
3: Der neue britische Premier Burnham hat die größten Veränderungen der letzten 40 Jahre angekündigt. Wir werden diesen Moment zu einem Wendepunkt für Großbritannien machen, sagte Burnham in der Downing Street, nachdem er von König Charles mit der Regierungsbildung beauftragt worden war. Als erstes werde er eine Anweisung erteilen, um die Obdachlosigkeit auf den Straßen im Land zu beenden. Burnham ist der Chef der sozialdemokratischen Labour-Partei. Der Ex-Bürgermeister von Manchester folgt seinem Parteikollegen Starmer, der im Juni seinen Rücktritt angekündigt hatte. Die Spritpreise sind über das Wochenende erneut gestiegen. Superbenzin der Sorte E10 kostete gestern im bundesweiten Schnitt 2,15 Euro pro Liter und damit 1,1 Cent mehr als am Freitag. Diesel verteuerte sich um 1,6 Cent auf rund 2,18 Euro.
4: Bei beiden Kraftstoffen war es der 8. Anstieg in Folge. Verglichen mit dem Preis vor 2 Wochen, als sich die Lage nach dem Ende des Tankrabatts ein wenig beruhigt hatte, ist E10 aktuell fast 14 Cent teurer, Diesel sogar 23 Cent. E10 ist außerdem nur noch gut 5 Cent von seinem Allzeithoch aus dem Jahr 2022 entfernt. Wichtigster Treiber dürfte der seit Anfang des Monats kräftig gestiegene Ölpreis sein. Thomas Bleski, Nachrichtenredaktion.
3: Die englische Fußballlegende Kevin Keegan ist tot. Der frühere HSV-Profi starb im Alter von 75 Jahren an den Folgen seiner Krebserkrankung. Keegan spielte von 1977 bis 1980 für den Hamburger SV und wurde 1979 mit dem Club Deutscher Meister. Außerdem war er lange beim FC Liverpool und später auch bei Newcastle United erfolgreich.
5: Wetter. Heute Nacht fällt das Thermometer auf Werte um 22 Grad, Sonnenaufgang morgen früh um 8 Minuten nach 7. Der Atlantik erreicht seinen tiefsten Stand morgen Mittag um kurz vor 1. Die Wassertemperatur liegt um 21 Grad. Auch morgen viel Sonne, Hitze und starker Wind aus nördlichen Richtungen mit Temperaturen tagsüber von über 30 Grad und Windgeschwindigkeiten von bis zu 40 km/h.

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1: Ich bin Thomas Brockt. Die Bundesregierung plant trotz der zuletzt wieder stark gestiegenen Spritpreise derzeit keine neuen Entlastungen für Autofahrer. Man habe Entlastungsmaßnahmen beendet und momentan sehe man keine neuen, sagte ein Regierungssprecher heute in Berlin.
2: Seit Beginn des Monats greift der Tankrabatt nicht mehr und zuletzt ist auch der Ölpreis kräftig nach oben gegangen. An den Preistafeln der Tankstellen zeigt sich das deutlich. Die Preise steigen und steigen. Der ADAC rechnet bald mit einem neuen Preisrekord bei E10, sollte sich die Lage nicht ändern. Auch der Regierungssprecher verweist bei den Preisschwankungen auf die Lage im Irankrieg. Damit werde man noch eine Weile leben müssen, sagte er. Er versicherte, die Bundesregierung werde die Entwicklung genau beobachten. Ursula Winkler, Nachrichtenredaktion.
3: Die Unions-Bundestagsfraktion wird nächste Woche Mittwoch zu einer Sondersitzung zusammenkommen, um über die Nachfolge des zurückgetretenen Jens Spahn an der Fraktionsspitze zu entscheiden. Das kündigte Bundeskanzler Merz in Abstimmung mit CSU-Chef Söder an. An einem gemeinsamen Personalvorschlag werde derzeit noch gearbeitet, hieß es. Im Gespräch sind unter anderem Kanzleramtschef Frei, CDU-Generalsekretär Linnemann und Bundesinnenminister Dobrindt. Andy Burnham ist neuer Premierminister in Großbritannien. König Charles beauftragte den Chef der sozialdemokratischen Labour-Partei mit der Regierungsbildung. Anschließend hielt Burnham in der Downing Street seine Antrittsrede.
4: Burnham versprach, die soziale Krise im Land anzugehen. Als erste große Aufgabe will er die Wohnungslosigkeit beenden. Außerdem kündigte er schnelle Hilfe gegen die hohen Lebenshaltungskosten an. Denkbar sind niedrigere Bustarife und Entlastungen bei den Energiepreisen. Wirtschaftspolitisch verspricht der neue Premier weniger Zentralismus und Privatisierung, dafür mehr regionale Machtverteilung. Dabei will er die Schuldenregeln einhalten und vorhandene Ausgaben neu gewichten. Aus London, Philipp Detlefs.
3: Nach ihrer Rückkehr aus den USA sind Spaniens Fußball-Weltmeister von König Felipe empfangen worden. Er gratulierte dem Team im Königlichen Palast in Madrid und sprach von einem epischen Triumph einer legendären und historischen Mannschaft. Felipe war mit der königlichen Familie gestern auch im Stadion mit dabei, als die Spanier im Finale gegen Argentinien siegten. Heute Abend wird die Mannschaft noch in Madrid mit den Fans feiern.
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1: Ich bin Tine Klimach. Wer folgt auf Jens Spahn an der Unionsfraktionsspitze? Das will die Bundestagsfraktion Mitte kommender Woche in einer Sondersitzung entscheiden. An einem gemeinsamen Personalvorschlag werde derzeit noch gearbeitet, hieß es von der Union.
2: CDU-Chef Merz hatte schon klargemacht, dass er den Posten schnell neu besetzen will. Bei den Spekulationen über die Nachfolge wird am häufigsten Kanzleramt Chef Frey genannt. Aber auch etwa CDU-Generalsekretär Linnemann oder Innenminister Dobrindt sind im Gespräch. Gut möglich, dass dann auch das Kabinett umgebildet wird. Vergangene Woche hatten Spahn und sein Ehemann bekannt gegeben, dass sie Eltern eines Sohnes geworden sind, mit Hilfe einer Leihmutter in den USA. Damit umgingen sie ein in Deutschland geltendes Verbot, das Spahn aber in der CDU mitgetragen hat. Am Samstag beugte er sich dann dem Druck und gab seinen Rücktritt bekannt. Aus Berlin, Ursula Winkler.
1: Wenige Stunden nach seiner Ernennung hat der britische Premierminister Andy Burnham mit Bundeskanzler Merz telefoniert. Beide hätten den Wunsch ausgedrückt, die enge Zusammenarbeit zwischen beiden Ländern fortzusetzen, erklärte die Bundesregierung am Abend in Berlin. Mit Blick auf den Krieg in der Ukraine waren sich Merz und Burnham einig, die Ukraine weiter umfassend zu unterstützen und den Druck auf Russland zu erhöhen. Spanien steuert mit Temperaturen von bis zu 44 Grad auf die dritte Hitzewelle dieses Sommers zu. Vor allem im südöstlichen Teil des Landes, im Nordosten und im Inneren Mallorcas könnte es gefährlich heiß werden, warnt der staatliche spanische Wetterdienst. Auch in einem weiteren beliebten Reiseland schwitzen die Urlauber. Griechenland erlebt den ersten großen Hitzeschub des Sommers.
3: Besonders das Festland leidet. Vielerorts zeigen die Thermometer über 40 Grad. Auf den meisten Inseln bleibt es mit 35 Grad etwas erträglicher. Ärzte raten, viel Wasser zu trinken und möglichst schattige Orte aufzusuchen. Mehrere griechische Städte haben deshalb zwischen 9 und 21 Uhr klimatisierte Hallen und öffentliche Räume geöffnet. Aus Athen, Takisavos.
1: In Italien ist es nach dem Tod eines Einwanderers aus Marokko bei einem Polizeieinsatz in mehreren Städten zu Protesten gekommen. In der Universitätsstadt Bologna, wo der 42-Jährige am Sonntag starb, versammelten sich mehrere tausend Menschen in der Innenstadt. Im Anschluss an die Kundgebung gab es Krawalle. Die Polizei setzte daraufhin Wasserwerfer und Tränengas ein. Mindestens 11 Menschen wurden verletzt.
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